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0: Saison fehlen viele regelmäßige Spender. Spenden kann jeder, der sich gesund fühlt und mindestens 18 Jahre alt ist. Gefragt sind dabei alle Blutgruppen. Die nächsten Blutspendetermine gibt es auf blut.at. Ein Grazer Arzt soll Patientinnen jahrelang missbraucht haben. Der Internist soll die Frauen in seiner Privatordination sexuell missbraucht und heimlich nackt gefilmt haben. Nach einem Bericht der Krone bestätigt heute die steirische Polizei die Ermittlungen. Derzeit ist von 8 Opfern die Rede. Die Ermittlungen sollen nach einem Rechtshilfeansuchen aus dem Ausland schon seit längerem laufen. Mehr Infos wollte die Polizei vorerst nicht bekannt geben. Formel 1. Lewis Hamilton holt sich im Grand Prix von Katalonien in Barcelona den ersten Sieg für Ferrari. Der Brite ist vor Mercedes-Pilot George Russell und Weltmeister Lando Norris im McLaren durchs Ziel gekommen. WM-Spitzenreiter Kimi Antonelli ist 4 Runden vor Schluss zu diesem Zeitpunkt auf Platz 2 ausgeschieden.
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0: Morgen Montag scheint zum Wochenstart zumindest zeitweise im Großteil Österreichs die Sonne. Vor allem am Vormittag wird es leicht regnen, speziell im Norden Österreichs. Am Nachmittag tauchen besonders im Südosten dichte Wolken auf, die teils auch Gewitter oder einzelne Regenschauer dabei haben. Nach 8 bis 16 Grad in der Früh gibt es am Nachmittag maximal 19 bis 25 Grad.
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20: Es ist 7 Uhr.
21: Im Studio Hannes Harp. Guten Morgen. Ein Rahmenabkommen für ein Ende des Iran-Kriegs steht. Darauf haben sich die USA und der Iran in der Nacht geeinigt. Es wird eine Waffenruhe für die gesamte Region inklusive Libanon geben. Die Straße von Hormuz wird wieder geöffnet. Die internationalen Märkte haben darauf sofort reagiert. Der Ölpreis ist um 4% gesunken. Bevor Frachtschiffe wieder durchfahren können, will die US-Marine die Meerenge ab kommenden Freitag von Seeminen befreien. Und ebenfalls am Freitag soll der Deal in Genf unterschrieben werden. Österreich wird ab heute seine Grenzen für weitere 3 Monate kontrollieren. Oberstes Ziel ist weiterhin, gegen illegale Einwanderer und Schlepper vorzugehen, so Innenminister Karner. Die Polizei

0: Niederlande gegen Japan ist 2:2 unentschieden ausgegangen und die Elfenbeinküste hat gegen Ecuador mit 1:0 gewonnen. Am Abend gibt es noch die Spiele Spanien gegen Kap Verde und Belgien gegen Ägypten und in der Nacht folgen dann noch Saudi-Arabien gegen Uruguay und Iran gegen Neuseeland.
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0: Heute scheint zum Wochenstart zumindest zeitweise im Großteil Österreichs die Sonne. Vor allem am Vormittag kann es aber noch regnen, besonders im Norden. Am Nachmittag tauchen im Südosten Österreichs dichte Wolken auf. Die haben teilweise auch Gewitter oder einzelne Regenschauer dabei. Nach 8 bis 16 Grad jetzt in der Früh gibt es am Nachmittag maximal 19 bis 25 Grad.
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11: Es ist 8 Uhr.
12: Im Studio Hannes Haab, guten Morgen. Notärzte in Österreich müssen sinnvoller eingesetzt werden. Das fordern Vertreter der österreichischen Notfallmedizin. Aktuelle Zahlen zeigen nämlich, nur bei rund 20% der Notarzteinsätze ist dieser auch tatsächlich nötig. Bei mehr als die Hälfte braucht es überhaupt keine ärztlichen Maßnahmen. Das liegt auch an der verhältnismäßig kurzen Ausbildungsdauer der Rettungssanitäter. Dadurch dürfen sie beispielsweise kaum Medikamente geben. Experten fordern deshalb eine verbesserte Ausbildung für die Sanitäter. Ein Rahmenabkommen für ein Ende des Iran-Kriegs steht. Darauf haben sich die USA und der Iran in der Nacht geeinigt. Es wird eine Waffenruhe für die gesamte Region inklusive Libanon geben. Die Straße von Hormuz wird wieder geöffnet. Die internationalen Märkte haben darauf sofort reagiert. Der Ölpreis ist um 4% gesunken. Bevor Frachtschiffe wieder durchfahren können, will die US-Marine die Meerenge ab kommenden Freitag von Seeminen befreien. Und ebenfalls am Freitag soll der Deal in Genf unterschrieben werden. Ab heute können für eine Woche 5 Volksbegehren unterschrieben werden. Unter anderem wollen sozialdemokratische Gewerkschafter mehr Personal bei der Polizei. Eine weitere Initiative setzt sich für Gratisverhütung ein. Und ein weiterer

Wahrscheinlich von Vorarlberg über das Innviertel und rund um die Bundeshauptstadt Wien aus. Am meisten Regen kommt es dagegen in Kärnten, der südlichen Steiermark und im Südburgenland runter. In weiten Teilen Österreichs pfeift auch ein lebhafter bis kräftiger Wind aus Westen. Am Thermometer stehen heute Nachmittag zwischen 17 und 25 Grad.

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13: Es ist 9 Uhr.
14: Im Studio Hannes Harp. 120 Notarztfahrzeuge, dazu kommen noch Hubschrauber sowie über 500 Rettungsstandorte. Kaum ein Land ist hier besser aufgestellt als Österreich. In über der Hälfte der Einsätze braucht es aber keine Notärzte. Besser ausgebildete Rettungssanitäter würden das System entlasten und auch Geld sparen, fordert die Plattform für Notfallmedizin. In Österreich dauert die Ausbildung von Rettungssanitätern nicht einmal ein Jahr. In den Nachbarländern sind 3 Jahre aber längst Standard. Heute starten EU-Beitrittsgespräche mit der Ukraine. Die Gespräche sollen Bewegung in die EU-Erweiterung bringen. Für Beitrittsverhandlungen hat es zwar schon das formale Okay gegeben, die vorherige ungarische Regierung hat aber bislang jeden Fortschritt blockiert. Nach dem Machtwechsel in Budapest hat der neue Premier das Veto gegen die Ukraine aber aufgehoben. Damit das Wiener Öffinetz ein Update bekommt, gibt es in den kommenden Monaten einige Sperren. Am schwersten trifft es die sogenannte Schnellbahnstammstrecke zwischen Meidling und Floridsdorf sowie ab Floridsdorf bis zum Bahnhof Praterstern. Bis Herbst nächsten Jahres wird es abschnittsweise Baustellen geben. Als Ersatz fahren Busse. Auch die U-Bahn U4 und U3 wird im Sommer zum Teil stillstehen. Alle Infos stehen auf wienerlinien.at.
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14: Mit Wolken, Sonne und ein paar Regentropfen wird es heute wechselhaft. Am meisten Sonne geht sich heute wahrscheinlich von Vorarlberg über das Innviertel und rund um die Bundeshauptstadt Wien aus. Am meisten Regen kommt es dagegen in Kärnten, der südlichen Steiermark und im Südburgenland runter. In weiten Teilen Österreichs pfeift auch ein lebhafter bis kräftiger Wind aus Westen. Am Thermometer stehen heute Nachmittag zwischen 17 und 25 Grad.
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7: Im Studio Hannes Harp. 5 neue Volksbegehren starten heute. Unterschreiben kann man unter anderem dafür, dass der Karfreitag ein gesetzlicher Feiertag werden soll. Die sozialdemokratischen Polizeigewerkschafter fordern eine Mindestanzahl an Polizisten, die sich an der Einwohnerzahl orientieren sollen. Oder dass Verhütungsmittel wie Kondome in Apotheken und Drogerien kostenlos sein sollen. Erreicht ein Volksbegehren 100.000 Unterschriften, muss sich der Nationalrat damit befassen. Unterschreiben kann man etwa auf Gemeindeämtern oder online mit der ID Austria. 4 Jahre Gefängnis wegen Vergewaltigung ist heute das Urteil in Oslo gegen Marius Borg-Hoiby, den Sohn von Norwegens Kronprinzessin. Das Gericht hat ihn für 2 der 4 vorgeworfenen Vergewaltigungen schuldig gesprochen. Kurz vor dem Prozessstart gegen den 29-Jährigen, Anfang Februar, ist Hoiby erneut festgenommen worden und sitzt seitdem in U-Haft. Alle Beteiligten können noch gegen das Urteil vorgehen. 120 Notarztfahrzeuge, dazu kommen noch Hubschrauber sowie über 500 Rettungsstandorte. Kaum ein Land ist hier besser aufgestellt als Österreich. In über der Hälfte der Einsätze braucht es aber keine Notärzte. Besser ausgebildete Rettungssanitäter würden das System entlasten und auch Geld sparen, fordert die Plattform für Notfallmedizin. In Österreich dauert die Ausbildung von Rettungssanitätern nicht einmal ein Jahr. In den Nachbarländern sind 3 Jahre aber längst Standard.
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7: Um die 20 Grad gerade in Wien, etwas kühler ist es in Klagenfurt mit 17 Grad. Bis zu 25 Grad gehen sich am Thermometer bis heute Nachmittag noch aus. Dazu ist es mit Wolken, Sonne und ein paar Regenschauern wechselhaft. Am meisten Sonne gehen sich heute wahrscheinlich in Vorarlberg, über das Innviertel und rund um die Bundeshauptstadt Wien aus. Am meisten Regen kommt dagegen in Kärnten, der südlichen Steiermark und im Südburgenland runter. Auch Gewitter können dabei sein.
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2: Es ist 11 Uhr.
4: Im Studio Conny Diebald. Der Urlaub gehört für die meisten Österreicherinnen und Österreicher einfach dazu, auch wenn vieles teurer geworden ist. 7 von 10 Österreicherinnen und Österreichern wollen heuer zumindest einmal verreisen, zeigt eine aktuelle Deloitte-Umfrage. Allerdings passen viele ihre Reisepläne an und wollen im Urlaub bewusst sparen. Eine Möglichkeit ist es da, Tickets für Sehenswürdigkeiten schon von zu Hause aus zu kaufen. Das ist meist billiger und man spart sich dann auch das Anstehen an den Kassen vor Ort. 5 neue Volksbegehren starten heute. Unterschreiben kann man unter anderem dafür, dass der Karfreitag ein gesetzlicher Feiertag werden soll oder dass Verhütungsmittel wie Kondome in Apotheken und Drogerien kostenlos sein sollen. Die sozialdemokratischen Polizeigewerkschafter fordern außerdem eine Mindestzahl an Polizisten, die sich an der Einwohnerzahl orientieren soll. Unterschreiben kann man die Volksbegehren auf den Gemeindeämtern oder mit der ID Austria. Jetzt plant auch Großbritannien ein Social-Media-Verbot für Kinder und Jugendliche. Es soll für unter 16-Jährige gelten. Außerdem soll es strengere Regeln für Online-Games und Livestreaming-Plattformen geben. Als erstes Land hatte Australien im vergangenen Dezember ein Social-Media-Verbot für unter 16-Jährige eingeführt. In Österreich ist ein Verbot für Kinder und Jugendliche unter 14 Jahren geplant.
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5: Um die 20 Grad gerade in Wien, etwas kühler ist es in Klagenfurt mit 17 Grad. Bis zu 25 Grad gehen sich am Thermometer bis heute Nachmittag noch aus. Dazu ist es mit Wolken, Sonne und ein paar Regenschauern wechselhaft. Am meisten Sonne gehen sich heute wahrscheinlich in Vorarlberg, über das Innviertel und rund um die Bundeshauptstadt Wien aus. Am meisten Regen kommt dagegen in Kärnten, der südlichen Steiermark und im Südburgenland runter. Auch Gewitter können dabei sein.
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2: Im Studio Konidi Bald. Das angekündigte Abkommen zwischen den USA und dem Iran, um den Irankrieg zu beenden, ist heute auch Thema beim EU-Außenministertreffen in Luxemburg. Die Außenminister sprechen von einem möglichen Durchbruch und von guten Neuigkeiten. Sie beraten heute unter anderem darüber, wie sie die Verhandlungen für einen dauerhaften Frieden unterstützen können. Der Urlaub gehört für die meisten Österreicherinnen und Österreicher einfach dazu, auch wenn vieles teurer geworden ist. 7 von 10 Österreicherinnen und Österreichern wollen heuer zumindest einmal verreisen, zeigt eine aktuelle Deloitte-Umfrage. Allerdings passen viele ihre Reisepläne an und wollen im Urlaub bewusst sparen. Eine Möglichkeit ist es da, Tickets für Sehenswürdigkeiten schon von zu Hause aus zu kaufen. Das ist meist billiger und man spart sich dann auch das Anstehen an den Kassen vor Ort. Die japanischen Fans haben gestern bei der Fußball-WM wieder gezeigt, dass sie die saubersten Fans sind. Sie haben nach dem Spiel gegen die Niederlande ihren Müll in Plastiksackerl eingepackt. Für den Putztrupp ist nichts mehr übrig geblieben. Bei den japanischen Sportfans ist das nichts Neues. Bei allen Turnierteilnahmen haben die japanischen Fans bisher aufgeräumt.
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2: Der Nachmittag bleibt wechselhaft mit einem Mix aus Sonne, Wolken und ein paar Regenschauern. Die meisten Sonnenstunden gibt es im Rheintal sowie vom Innviertel bis Wien. Im Süden und im Bergland bilden sich ein paar Schauer und Gewitter. Dazu weht lebhafter Westwind. Die höchsten Temperaturen liegen zwischen 18 und 26 Grad.

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11: Im Studio Conny Diebald. Heute starten die EU-Beitrittsgespräche mit der Ukraine und der Republik Moldau. Dabei geht es unter anderem um Themen wie Rechtsstaatlichkeit, die Bekämpfung von Korruption und um Energiesicherheit. Außenministerin Beate Meindl-Reisinger fordert, dass der Beitrittsprozess künftig schneller geht. Statt einstimmiger Beschlüsse wünscht sie sich, dass qualifizierte Mehrheiten reichen, damit nicht wieder ein Land die gesamten Verhandlungen blockieren kann, wie zuletzt Ungarn. Dreiste Diebe haben Seile der Bergrettung Windischgarsten in Oberösterreich gestohlen. Es handelt sich um rund 20 Kilogramm schwere Seile, die an strategischen Stellen deponiert sind, damit die Bergretter bei einem Notfall ohne die schwere Last aufsteigen können und so schneller an der Unglücksstelle sind. Die Seile sind in unversperrten Tonnen verstaut. Die Bergretter haben zum Glück bei einer Übung am Wochenende bemerkt, dass die Seile fehlen. Der Goldpreis ist heute wieder deutlich gestiegen auf 4.345 US-Dollar am Vormittag. Damit setzt sich der Trend der vergangenen Handelstage fort. Grund dafür ist das geplante Abkommen zwischen den USA und dem Iran für ein Ende des Irankriegs. Analysten rechnen damit, dass der Goldpreis weiter steigt, wenn die Straße von Hormus dann wieder geöffnet wird.
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11: Im Süden und in den Bergen gibt es in den kommenden Stunden ein paar Schauer und Gewitter, besonders in Kärnten, der Steiermark und im südlichen Burgenland. Dazu pfeift der Wind kräftig. In den übrigen Landesteilen wechseln Sonne und Wolken ab. Hier und da sind auch Regenschauer dabei. Die meiste Sonne gibt es im Rheintal sowie vom Innviertel bis nach Wien. Die höchsten Temperaturen liegen zwischen 18 und 26 Grad. Morgen wird es dann wieder freundlicher mit viel Sonne und etwas mehr Wolken dann am Nachmittag bei bis zu 28 Grad.
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3: Es ist 14 Uhr.
4: Im Studio Conny Diebald. Ein Diebesduo soll Bewohner in mehreren Pflegeheimen in der Steiermark und in Niederösterreich bestohlen haben. Die beiden haben die Zimmer ihrer Opfer durchsucht und Schmuck sowie Bargeld gestohlen. In mehreren Fällen haben sie die Heimbewohner attackiert und ihnen die Wertsachen entrissen. Das Landeskriminalamt Steiermark hat daraufhin eine internationale Suche nach den Tätern eingeleitet. Aus Deutschland ist dann der entscheidende Hinweis gekommen und die Verdächtigen wurden in Baden festgenommen. Die mutmaßliche Diebin hat bereits gestanden, ihr Komplize verweigert die Aussage. Heute starten die EU-Beitrittsgespräche mit der Ukraine und der Republik Moldau. Dabei geht es unter anderem um Themen wie Rechtsstaatlichkeit, die Bekämpfung von Korruption und um Energiesicherheit. Außenministerin Beate Meindl-Reisinger fordert, dass der Beitrittsprozess künftig schneller geht. Statt einstimmiger Beschlüsse wünscht sie sich, dass qualifizierte Mehrheiten reichen, damit nicht wieder ein Land die gesamten Verhandlungen blockieren kann, wie zuletzt Ungarn. Fußball-Bundesligist SV Ried geht mit einem neuen Trainer in die kommende Saison. Der Kroate Mario Despotovic übernimmt den Posten nach dem Abgang von Maximilian Senft. Despotovic war zuletzt Sportdirektor beim ägyptischen Erstligisten Wadi Degla. Offiziell vorgestellt wird der neue Trainer dann nächste Woche.
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4: Im Süden und in den Bergen gibt es in den kommenden Stunden ein paar Schauer und Gewitter, besonders in Kärnten, der Steiermark und im südlichen Burgenland. Dazu pfeift der Wind kräftig. In den übrigen Landesteilen wechseln Sonne und Wolken ab. Hier und da sind auch Regenschauer dabei. Die meiste Sonne gibt es im Rheintal sowie vom Innviertel bis nach Wien. Die höchsten Temperaturen liegen zwischen 18 und 26 Grad. Morgen wird es dann wieder freundlicher mit viel Sonne und etwas mehr Wolken dann am Nachmittag bei bis zu 28 Grad.
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6: Es ist 15 Uhr.
7: Im Studio Conny Diebald. Seit heute kann man auch in Österreich direkt über TikTok einkaufen, über den TikTok-Shop. Gekauft wird direkt im Videofeed über kurze Videos oder Livestreams von Händlern und Influencern. Die Angebote sind dabei auf die jeweiligen Nutzerinnen und Nutzer zugeschnitten. Auch österreichische Händler verkaufen über den TikTok-Shop. Verbraucherschutzverbände warnen aber vor Impulskäufen und fehlenden Informationen zu den Händlern. Erstmals haben Mediziner in Innsbruck bei krebskranken Mädchen unter 10 Jahren Eierstockgewebe entnommen und eingefroren. Das soll die Fruchtbarkeit nach schweren Krebstherapien ermöglichen, sollten die Mädchen später einen Kinderwunsch haben. Die Daten dazu kommen von einer Studie der MedUni Innsbruck mit 500 krebskranken Kindern. Forciert werden auch mehr Beratungen zum Fruchtbarkeitserhalt, heißt es von der Klinik. Weil er auf die Bedeutung der antiken Sprache hinweisen wollte, hat der italienische Manager und Autor Luca Desiata als erster Nutzer weltweit sein ganzes LinkedIn-Profil auf Latein veröffentlicht. Von Berufserfahrung bis zu absolvierten Projekten hat er alles auf Latein übersetzt. Außerdem verweist er darauf, dass Latein bisher nicht bei den Sprachoptionen von LinkedIn verfügbar ist.
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7: Sonne, Wolken und ein paar Regenschauer begleiten uns bis zum Abend. Speziell im Bergland und im Süden sind auch Gewitter dabei. Der Wind bleibt lebhaft und lässt erst in der Nacht nach. Morgen bekommen wir vor allem am Vormittag viel Sonne. Tagsüber ziehen dann von Westen und Nordwesten her Wolken herein und die bringen auch wieder Regenschauer. Im Osten und Süden bleibt es am längsten sonnig. Die Temperaturen steigen morgen auf 20 bis 28 Grad.
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5: 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Im Studio Conny Diebald. Gegen einen Grazer Internisten wird derzeit ermittelt, weil er jahrelang Patientinnen in seiner Privatordination sexuell missbraucht und heimlich gefilmt haben soll. Zumindest eines der Opfer war noch minderjährig, heißt es heute von der Staatsanwaltschaft. Ermittelt wird bereits seit dem vergangenen Herbst. Bisher sollen 8 Betroffene bekannt sein. Die Polizei bittet mögliche weitere Opfer, sich zu melden. Auf den Videos sind mehrere Opfer zu sehen, von denen die Polizei die Namen bisher nicht kennt. Die Spitzen der 4 Oberlandesgerichte in Österreich kritisieren das Budget für den Justizbereich. Zwar sichert das Geld den laufenden Betrieb, bringt aber keine zusätzlichen Richterstellen. Die Gerichte würden aber aufgrund der enormen Arbeitsbelastung dringend mehr Richterinnen und Richter brauchen, damit die Verfahren nicht noch länger dauern. Seit heute kann man auch in Österreich direkt über TikTok einkaufen, über den TikTok-Shop. Gekauft wird direkt im Videofeed über kurze Videos oder Livestreams von Händlern und Influencern. Die Angebote sind dabei auf die jeweiligen Nutzerinnen und Nutzer zugeschnitten. Auch österreichische Händler verkaufen über den TikTok-Shop. Verbraucherschutzverbände warnen aber vor Impulskäufen und fehlenden Informationen zu den Händlern.
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5: Sonne, Wolken und ein paar Regenschauer begleiten uns bis zum Abend. Speziell im Bergland und im Süden sind auch Gewitter dabei. Der Wind bleibt lebhaft und lässt erst in der Nacht nach. Morgen bekommen wir vor allem am Vormittag viel Sonne. Tagsüber ziehen dann von Westen und Nordwesten her Wolken herein und die bringen auch wieder Regenschauer. Im Osten und Süden bleibt es am längsten sonnig. Die Temperaturen steigen morgen auf 20 bis 28 Grad.

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13: Es ist 17 Uhr.
14: Im Studio Conny Diebald. Der Arbeitsplatz Straße soll sicherer werden. Asfinag und ÖAMTC starten deshalb gemeinsam eine Kampagne, um Autofahrerinnen und Autofahrer dafür zu sensibilisieren, achtsamer zu fahren. Außerdem soll künftig die KI die Autofahrer und Arbeiter auf der Autobahn rechtzeitig warnen, mit Hilfe einer Kamera auf einem Absicherungsfahrzeug. Sie erkennt, wenn es zu einem Crash kommen könnte. Daraufhin gibt's ein lautes Hubsignal und bei den Arbeitern vibriert ein Gerät am Körper. 5 solcher Kameras sind aktuell in Wien, Niederösterreich und im Burgenland schon im Einsatz. Gegen einen Grazer Internisten wird derzeit ermittelt, weil er jahrelang Patientinnen in seiner Privatordination sexuell missbraucht und heimlich gefilmt haben soll. Zumindest eines der Opfer war noch minderjährig, heißt es heute von der Staatsanwaltschaft. Ermittelt wird bereits seit dem vergangenen Herbst. Bisher sollen 8 Betroffene bekannt sein. Die Polizei bittet mögliche weitere Opfer, sich zu melden. Auf den Videos sind mehrere Opfer zu sehen, von denen die Polizei die Namen bisher nicht kennt. Bei der Fußball-WM steigt um 18 Uhr Europameister und Mitfavorit Spanien in den Bewerb ein. Erster Gegner ist Kap Verde. Der Inselstaat ist das erste Mal in einer WM-Endrunde dabei und klarer Außenseiter. Um 21 Uhr spielt dann Belgien gegen Ägypten, um Mitternacht Saudi-Arabien gegen Uruguay und um 3 Uhr früh dann Iran gegen Neuseeland.
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14: Der Tag geht mit ein paar Schauern und Gewittern vor allem im Süden zu Ende. In der Nacht klart es dann immer mehr auf und auch der Wind lässt überall nach. Der Dienstag beginnt dann mit viel Sonne. Von Westen und Nordwesten her ziehen dann aber schon im Laufe des Vormittags Wolken herein, die vereinzelt auch Regen bringen. Am Nachmittag werden auch im Osten die Wolken dann dichter. Dazu gibt es maximal 20 bis 28 Grad.
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2: Im Studio Conny Diebald. Fake-Mode verursacht in der EU-Wirtschaft 12 Milliarden Euro Schaden. Alleine in Österreich entgehen der Bekleidungsindustrie jährlich 580 Millionen Euro durch gefälschtes Gewand. Bei Handtaschen, Schmuck und Uhren sind es weitere 100 Millionen, schreibt das EU-Amt für geistiges Eigentum. 13% der EU-Bürger sagen, dass sie absichtlich gefälschte Ware kaufen. Der Arbeitsplatz Straße soll sicherer werden. Asfinag und ÖAMTC starten deshalb gemeinsam eine Kampagne, um Autofahrerinnen und Autofahrer dafür zu sensibilisieren, achtsamer zu fahren. Außerdem soll künftig die KI die Autofahrer und Arbeiter auf der Autobahn rechtzeitig warnen, mit Hilfe einer Kamera auf einem Absicherungsfahrzeug. Sie erkennt, wenn es zu einem Crash kommen könnte. Daraufhin gibt es ein lautes Hubsignal und bei den Arbeitern vibriert ein Gerät am Körper. 5 solcher Kameras sind aktuell in Wien, Niederösterreich und im Burgenland schon im Einsatz. Tonnen von Lagererdäpfeln müssen jetzt doch noch nicht vernichtet werden. Sie dürfen noch 2 Wochen länger verkauft werden. Damit sollen die großen Bestände abgebaut werden, die sich im Vorjahr wegen der guten Ernte angesammelt haben. Bis zu 8.000 Tonnen sind da zu viel geerntet worden. Die Preise sind dementsprechend niedrig. Heuer dürften deswegen viele Landwirte weniger Erdäpfel anbauen.
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2: Der Tag geht mit ein paar Schauern und Gewittern vor allem im Süden zu Ende. In der Nacht klart es dann immer mehr auf und auch der Wind lässt überall nach. Der Dienstag beginnt dann mit viel Sonne. Von Westen und Nordwesten her ziehen dann aber schon im Laufe des Vormittags Wolken herein, die vereinzelt auch Regen bringen. Am Nachmittag werden auch im Osten die Wolken dann dichter. Dazu gibt es maximal 20 bis 28 Grad.
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8: Im Studio Conny Diebald. In Luxemburg haben am Abend die EU-Beitrittsgespräche mit der Ukraine und der Republik Moldau begonnen. Dabei geht es unter anderem um Themen wie Rechtsstaatlichkeit, die Bekämpfung von Korruption und Energiesicherheit. Außenministerin Beate Meinl-Reisinger fordert, dass der Beitrittsprozess künftig schneller geht. Statt einstimmiger Beschlüsse wünscht sie sich, dass qualifizierte Mehrheiten reichen, damit nicht wieder ein Land die gesamten Verhandlungen blockieren kann, wie zuletzt Ungarn. Das ungarische Parlament hat heute die Amtszeit des Regierungschefs beschränkt. Künftig darf ein Regierungschef nur mehr 2 Amtszeiten, also 8 Jahre lang, im Amt sein. Diese Reform hat Neo-Regierungschef Mordia nach seinem Wahlsieg angekündigt. Sein Vorgänger Orban war 20 Jahre lang ungarischer Regierungschef. Die KI soll helfen, die Autobahnen sicherer zu machen, vor allem für die Menschen, die dort arbeiten. Konkret setzt die ASFINAG Kameras ein, die einen möglichen Crash bei Baustellen oder anderen Straßenarbeiten erkennen. Mittels Hubsignal und mit vibrierenden Geräten am Körper werden dann die Arbeiter gewarnt. Gleichzeitig soll eine neue Kampagne Autofahrerinnen und Autofahrer sensibilisieren, achtsamer zu fahren.
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8: Der Tag geht mit ein paar Schauern und Gewittern vor allem im Süden zu Ende. In der Nacht klart es dann immer mehr auf und auch der Wind lässt überall nach. Der Dienstag beginnt dann mit viel Sonne. Von Westen und Nordwesten her ziehen dann aber schon im Laufe des Vormittags Wolken herein, die vereinzelt auch Regen bringen. Am Nachmittag werden auch im Osten die Wolken dann dichter. Dazu gibt es maximal 20 bis 28 Grad.
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8: Es ist 20 Uhr.
9: Im Studio Conny Diebald. Die Gesundheitsreferenten der Bundesländer haben sich auf eine gemeinsame Position zur Zukunft des Gesundheitssystems geeinigt. Unter anderem sollen Krankenhäuser gestärkt und Patienten besser gelenkt werden, damit sie in die für sie am besten geeignete Einrichtung kommen. Die Länder wollen außerdem künftig für die Fachärzte zuständig sein, um die Versorgung zu sichern. Die Hausärzte sollen weiterhin im Bereich der ÖGK bleiben. Für die einen sind sie zu lange, für die anderen genau richtig. Die Rede ist von den Sommerferien. Knapp die Hälfte der 14- bis 75-Jährigen sagt in einer aktuellen Umfrage von Market Agent, dass die neunjährigen Sommerferien zu lange sind. 6 oder 4 Wochen würden reichen. Knapp ein Fünftel der Befragten hätte aber gerne noch längere Sommerferien. Der US-Raumfahrtkonzern SpaceX hat mit seinem Börsengang am vergangenen Freitag rund 86 Milliarden Dollar eingesammelt und damit deutlich mehr als erwartet. Das Vermögen von Firmenchef Elon Musk ist nach dem Börsenstart auf über 1 Billion Dollar gestiegen. Er ist damit der erste Billionär der Welt. Kritiker halten so viel Vermögen und Einfluss in der Hand eines einzigen Mannes für demokratiegefährdend.
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9: Der Tag geht mit ein paar Schauern und Gewittern vor allem im Süden zu Ende. In der Nacht klart es dann immer mehr auf und auch der Wind lässt überall nach. Der Dienstag beginnt dann mit viel Sonne. Von Westen und Nordwesten her ziehen dann aber schon im Laufe des Vormittags Wolken herein, die vereinzelt auch Regen bringen. Am Nachmittag werden auch im Osten die Wolken dann dichter. Dazu gibt es maximal 20 bis 28 Grad.

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